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4: Европа преживява невиждани до сега демографски промени. До 2050 година близо една трета от населението на Съюза ще бъде на възраст от 65 и повече години. Фактът, че хората сега живеят по-дълго и по-здравословно, е голямо постижение за обществото. Въпреки това, застаряващото население крие едновременно възможности и предизвикателства. За да се гарантира пълноценен и здравословен живот за възрастните хора, Европейският съюз въведе редица политики. Слушате предаването «Вдигане на летвата. 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В този епизод ще разгледаме какво прави Съюзът за възрастните хора. Останете с нас, за да научите как тези инициативи се отразяват върху живота на милиони хора от нашия континент. Понастоящем над една пета от населението на Европейския съюз е на възраст от 65 или повече години. Според прогнозите обаче, до 2050 година възрастните хора ще съставляват почти една трета от населението. Застаряването на европейците ще има дълбоки последици в различни области, включително здравеопазването, социалното подпомагане, пазара на труда и икономиката. За да се гарантира високо качество на живот на възрастните хора, Съюзът прилага редица политики и инициативи. Те са съсредоточени върху няколко ключови области, сред които активен живот на възрастните хора, социално приобщаване, здравеопазване, дългосрочни грижи и финансова сигурност. Нека ги разгледаме по-отблизо. Концепцията за активен живот на възрастните хора се изразява в това да им се даде възможност да водят здравословен, независим и пълноценен живот. Европейският съюз категорично споделя разбирането, че за подпомагане на активния живот на възрастните хора са необходими програми, с които да се насърчава ученето през целия живот, доброволческата дейност и участието на пазара на труда. Например, Европейският социален фонд финансира проекти, насочени към повишаване на уменията и пригодността за заетост на възрастните работници. Включването на възрастните хора в обществото и предоставянето на възможности за активно участие е от решаващо значение, за да се предотврати тяхната изолация и маргинализация. Европейският съюз разполага с Комитет за социална закрила, който дава политически съвети на министрите от всички държави членки в рамките на Съвета по заетост и социални въпроси. Той също така наблюдава и докладва във връзка с социалното положение на възрастните хора в целия съюз. Инициативи като Европейското партньорство за иновации в областта на активния живот на възрастните хора и остаряването в добро здраве имат за цел да насърчат сътрудничеството, което може да доведе до иновативни решения за социално приобщаване. Здравеопазването и дългосрочните грижи са от жизнено важно значение за благосъстоянието на възрастните хора. Европейският съюз стартира няколко инициативи за посрещане на тези здравни нужди, например здравната програма, с която се подкрепят проекти за подобряване на здравните системи, и програмата за научни изследвания и иновации Хоризонт Европа, която финансира научните изследвания в областта на застаряването и свързаните с възрастта заболявания. Освен това, Европейският стълб на социалните права подчертава значението на достъпа до услуги за дългосрочни грижи и на подкрепата за лицата, полагащи грижи. Финансовата сигурност е друг крайъгълен камък на политиките на Европейския съюз за възрастните хора. Достъпът до подходящи пенсии и социални обезщетения е от съществено значение, за да могат възрастните хора да запазят своето достоинство и независимост. Ето защо Съюзът подкрепя държавите членки в реформирането на пенсионните им системи, за да се гарантира, че те са устойчиви и адекватни. През последните години Европейският икономически и социален комитет призовава за всеобхватна европейска стратегия за възрастните хора. Комитетът е консултативен орган на Европейския съюз, който представлява гражданското общество, включително работодателите, работниците и други групи по интереси. През 2023 година комитетът предложи Европейска стратегия за възрастните хора. Тази стратегия се основава на идеята, че съюзът се нуждае от координиран и цялостен подход, за да отговори на различните нужди на застаряващото население. В предложението са очертани няколко ключови области. Нека се опитаме да ги обобщим. Първо, Европейският икономически и социален комитет подчерта, че е важно да се даде възможност на възрастните хора да участват активно в обществото. Това включва насърчаване на съобразена с възрастта среда, осигуряване на достъп до цифрови технологии и насърчаване на участието на възрастните хора в процесите на вземане на решения на всички равнища. Предложената стратегия призовава за интегрирани услуги в областта на здравеопазването и социалните грижи, които да са ориентирани към хората и да са съобразени с нуждите на възрастните. В нея се подчертава значението на превантивните мерки, насърчаването на здравето и достъпа до качествени здравни услуги, включително подкрепа за психичното здраве. Икономическата сигурност е друг основен компонент на стратегията. Комитетът предлага мерки за борба с бедността и социалното изключване сред възрастните хора, например осигуряване на адекватни пенсии и насърчаване на възможности за възрастните хора да останат на пазара на труда, ако желаят. В предложението се подчертава и необходимостта от възможности за учене през целия живот, за да се помогне на възрастните хора да се адаптират към променящите се пазари на труда и технологичния напредък. Това би предполагало насърчаване на цифровата грамотност и предоставяне на достъп до програми за обучение. Научните изследвания и иновациите са от решаващо значение за разработването на нови решения в подкрепа на застаряването на населението. Комитетът призовава за увеличаване на инвестициите в научни изследвания в областта на застаряването, свързаните с възрастта заболявания и иновативните технологии, които могат да подобрят качеството на живот на възрастните хора. Насърчаването на солидарността между поколенията е друга ключова тема в стратегията, тъй като ако подобрим сътрудничеството между поколенията, можем да укрепим социалното сближаване и да насърчим членовете на общността да се подкрепят взаимно. Защитата на правата на човека и достоинството на възрастните хора също е основен принцип в стратегията. Това включва борба с остаряването, дискриминацията и злоупотребите, както и насърчаване на правата на възрастните хора във всички области на живота. Предложението на Комитета за Европейска стратегия за възрастните хора е всеобхватен план, който има за цел създаването на по-приобщаващо, подкрепещо и справедливо общество. Той призовава Европейската комисия, Европейския парламент и държавите от Европейския съюз да работят заедно за изпълнението на тази стратегия, като гарантират, че нуждите и правата на възрастните хора са сред приоритетите на политиките на Съюза. Европейският парламент винаги твърдо се е застъпвал за правата и благосъстоянието на възрастните хора. Той подкрепя всеобхватен подход, който включва предложенията, очертани от Европейския икономически и социален комитет. Парламентът призовава за засилено сътрудничество между държавите членки. Той признава безценния принос на възрастните хора за обществото. Като се съобразява с виждането на комитета, целта му е да се създаде по-приобщаваща и подкрепеща среда за възрастното население на Съюза. В крайна сметка успехът на тази стратегия ще зависи от колективните усилия на всички заинтересовани страни, включително правителствата, организациите на гражданското общество, частния сектор и самите възрастни хора. Ако работим заедно, можем да изградим общество, което цени и подкрепя възрастните си членове, като признава техния принос и гарантира тяхното благосъстояние. 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
6: In dieser Podcast-Reihe erfahren Sie alles Wichtige über die Wahl zum Europäischen Parlament. Diese Folge dreht sich darum, wie man zuverlässige Quellen von Desinformation unterscheidet und wie man offizielle Informationen der EU-Organe erkennen kann.
5: Die Europawahl steht vor der Tür. Deshalb ist es wichtig, gut über die Kandidatinnen und Kandidaten, die politischen Strategien und die Themen Bescheid zu wissen, um die es geht. Aber das Internet wimmelt von Fehlinformationen und macht es einem schwer, Richtiges von Falschem zu unterscheiden. Heute zeigen wir Ihnen Strategien, die helfen, einige Klippen zu umschiffen.
6: Aber warum ist es eigentlich so wichtig, zuverlässige Quellen zu finden? Nun, Fehlinformationen können unsere Sicht der Dinge und unsere Entscheidungen beeinflussen, besonders unsere Wahlentscheidungen. Und die EU ist zugegebenermaßen nicht leicht zu verstehen. Man braucht schon genaue Informationen, um zu begreifen, wie sie funktioniert.
5: Wenn Sie etwas im Netz suchen, geben Sie wahrscheinlich, wie viele andere, erst einmal Schlagwörter in eine Suchmaschine ein. Das ist auch gar keine schlechte Idee. Doch Vorsicht! Die ersten Suchergebnisse sind nicht unbedingt am zuverlässigsten. Meistens handelt es sich nämlich dabei um Webseiten, die ganz einfach gesponsert oder sehr häufig besucht werden. Wenn man mehr über die EU erfahren will und verlässliche Quellen sucht, empfiehlt es sich, gleich auf die offiziellen Websites der Organe und Einrichtungen der EU zu gehen. Sie bieten genaue und aktuelle Informationen über politische Strategien, Vorschriften und Aufgaben dieser Organe und Einrichtungen. Die offizielle Website der EU heißt europa.eu. Hier finden Sie sehr viele Informationen aus erster Hand.
6: Aber wie erkennt man offizielle Websites der EU? Vor allem daran, dass die Internetadressen auf europa.eu enden. Außerdem sind sie normalerweise in allen Amtssprachen der EU verfügbar und ganz unten auf der Seite wird auf andere Institutionen oder Kanäle der EU hingewiesen. Fakten und Zahlen auf Websites der EU werden immer von wissenschaftlichen Einrichtungen und Statistikämtern überprüft.
5: Sinnvoll ist auch, die sozialen Medien nach offiziellen Konten zu durchsuchen, die von den Institutionen der EU überprüft oder verwaltet werden. Hier findet man häufig zuverlässige Aktualisierungen und Klarstellungen zu wichtigen Fragen. Neben bzw. hinter dem Namen dieser Konten steht in der Regel ein blaues Häkchen. Daran kann man erkennen, dass sie nicht gefälscht sind.
6: Eine weitere gute Idee ist, die offiziellen Websites von Parteien und Kandidatinnen und Kandidaten zu besuchen, die bei der Europawahl antreten. Oft findet man dort Einzelheiten zu den Programmen und politischen Vorstellungen und kann dann entsprechend fundierte Vergleiche anstellen.
5: Ganz wichtig ist auch, Informationen aus mehreren Quellen miteinander zu vergleichen. Wenn eine bestimmte Nachricht bei Ihnen die Alarmglocken schrillen lässt oder Ihnen widersprüchlich vorkommt, sollten Sie auf den Seiten renommierter Nachrichtenmedien oder auf Faktenprüfungswebsites nachsehen, ob die Informationen tatsächlich stimmen. Und nicht zuletzt gilt, was in den sozialen Medien weiterverbreitet wird, sollte man nicht für bare Münze nehmen. Soziale Medien können zwar sehr sinnvoll sein, um mit anderen in Kontakt zu treten und sich auf dem Laufenden zu halten, sie sind aber auch ein möglicher Nährboden für Fehlinformationen. Überprüfen Sie immer die Quellen und die Verfasser, bevor Sie im Internet veröffentlichte Informationen weitergeben oder ihnen Glauben schenken.
6: Fassen wir zusammen. Damit man bei der Europawahl gut Bescheid weiß und sich nicht leichtfertig entscheidet, sollte man vorher auf jeden Fall verlässliche Quellen ausfindig machen. Wenn Sie auf offiziellen Websites suchen, Informationen aus mehreren Quellen überprüfen und dem, was Sie online finden, kritisch gegenüberstehen, sind Sie trotz der vielen Fehlinformationen gut gerüstet und können ein fundiertes Urteil fällen.
5: Mit Ihrer Stimme entscheiden Sie, wer Sie im Parlament vertritt und an der Ausarbeitung neuer EU-Vorschriften mitwirkt. Und Sie beeinflussen damit auch die Wahl der Europäischen Kommission. Ihre Entscheidung wirkt sich nicht nur auf Ihren Alltag, sondern auch auf den vieler anderer in der gesamten EU aus. Demokratie ist keine Selbstverständlichkeit. Sie ist eine gemeinsame Errungenschaft. Und wir alle tragen gemeinsam die Verantwortung, sie mitzugestalten. 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
7: Schengen.
8: Schengen.
7: Schengen.
8: Schengen.
9: Zum Schengen-Raum gehört derzeit das Hoheitsgebiet von 27 europäischen Ländern, darunter 23 EU-Mitgliedstaaten sowie Island, Liechtenstein, Norwegen und die Schweiz. Man kann dort frei von einem Staat in einen anderen reisen, ohne dass man an den Grenzen kontrolliert wird. Und zwar unabhängig davon, ob man die Grenze an Land, im Meer oder in der Luft überschreitet. Kontrolliert wird man nur an den Außengrenzen, also an einer Grenze zwischen einem Schengen-Land und einem Drittstaat. Das ist zum Beispiel der Fall, wenn man von der Ukraine nach Polen reist oder umgekehrt. Seit kurzem hat der Schengen-Raum mehrere neue Mitglieder. Kroatien ist am 1. Januar 2023 beigetreten. Außerdem haben die Mitgliedstaaten Ende 2023 einstimmig beschlossen, die Kontrollen an den Luft- und Seegrenzen mit Bulgarien und Rumänien abzuschaffen, und zwar mit 31. März 2024. Ob auch die Kontrollen an den Landgrenzen abgeschafft werden, müssen die EU-Staaten noch entscheiden. Nicht Teil des Schengen-Raums sind nur zwei Mitgliedstaaten, nämlich Irland und Zypern. Für Zypern läuft derzeit ein Schengen-Evaluierungsverfahren. Das heißt, es wird bewertet, ob das Land alle Voraussetzungen für einen Beitritt in diesen grenzfreien Raum erfüllt.
7: Libre circulation des personnes.
8: Schengen.
7: Schengen.
8: Schengen.
7: Schengen.
8: It's based on co-decision.
10: Problems at the border.
11: Und dann werden wir unsere Grenzen schließen.
10: Under what conditions could borders temporarily be reinstalled? Lot of anxiety about Schengen.
9: Irland hingegen ist nicht rechtlich verpflichtet, dem Schengen-Raum beizutreten. Wenn es das jedoch will, kann es jederzeit den Beitritt beantragen. An dieser Stelle ist es wichtig zu erwähnen, dass alle EU-Bürgerinnen und Bürger das Recht darauf haben, sich innerhalb der EU frei zu bewegen und zu reisen, unabhängig davon, ob ihr Heimatstaat Teil des Schengen-Raums ist oder nicht. Wenn Sie als EU-Bürger also von einem Mitgliedstaat, der Teil des Schengen-Raums ist, in einen anderen reisen, auf den das nicht zutrifft, werden Sie grundsätzlich nur einer minimalen Kontrolle unterzogen. Dabei wird lediglich Ihre Identität überprüft. Für Drittstaatsangehörige haben die Schengen-Staaten aufeinander abgestimmte Regeln und Verfahren, was Visa für einen kurzfristigen Aufenthalt angeht. Mit einem Kurzaufenthaltsvisum können Sie sich innerhalb eines halben Jahres bis zu 3 Monate im Schengen-Raum frei bewegen. Doch nicht alle Drittstaatsangehörigen müssen ein Schengen-Visum beantragen. US-amerikanische oder australische Staatsangehörige zum Beispiel sind davon befreit.
8: Schengen.
7: Schengen.
8: Schengen.
7: Schengen.
9: Das heißt aber nicht, dass man bei Reisen im Schengen-Raum gar nicht kontrolliert wird. Grenzkontrollen sind nämlich nicht dasselbe wie Sicherheitskontrollen, also Kontrollen, die zum Beispiel auf Flughäfen aus Sicherheitsgründen durchgeführt werden. Fluggäste, die innerhalb des Schengen-Raums reisen, sind davon nicht ausgenommen. Sie können außerdem aufgefordert werden, einen Identitätsnachweis vorzulegen, um zu beweisen, dass ihr Flugschein wirklich ihnen gehört. Grenzkontrollen können aber ausnahmsweise vorübergehend von einem Schengen-Staat wieder eingeführt werden, nämlich dann, wenn eine ernsthafte Bedrohung für die öffentliche Ordnung oder die innere Sicherheit besteht. Das war zum Beispiel der Fall während der Corona-Pandemie oder als es in Frankreich eine erhöhte Gefahr von Terroranschlägen gab.
8: Schengen.
7: Schengen.
8: Schengen.
7: Schengen.
9: Bei Schengen geht es also nicht nur darum, das Reisen zu erleichtern. Es geht auch um Sicherheit. Um den Schengen-Raum sicherer zu machen, wurde eine eigene Datenbank eingerichtet, das Schengener Informationssystem. Die Polizei und andere Behörden können in diese Datenbank Informationen eingeben oder sie überprüfen, zum Beispiel Informationen über vermisste oder gesuchte Personen. Diese Plattform macht es für die Strafverfolgungsbehörden verschiedener Staaten einfacher, zusammenzuarbeiten und sorgt so für mehr Sicherheit, vor allem mit Blick auf die Außengrenzen des Schengen-Raums. Aber wie ist der Schengen-Raum eigentlich entstanden? Der Grundstein für diesen grenzenlosen Raum wurde im Jahr 1985 gelegt, als 5 EU-Mitgliedstaaten beschlossen, die Kontrollen an ihren Binnengrenzen abzuschaffen. Hintergrund war die Förderung der europäischen Einigung nach dem Zweiten Weltkrieg. Mit dem Abschaffen der Grenzen wollte man das gegenseitige Vertrauen stärken. Der Name Schengen kommt von der Gemeinde Schengen in Luxemburg, wo diese ersten 5 Staaten das ursprüngliche Abkommen unterzeichneten. Die rechtliche Grundlage für den Schengen-Raum ist der sogenannte Schengen-Besitzstand. Er besteht heute aus dem Schengener Übereinkommen und den damit verbundenen Bestimmungen. Durch den Vertrag von Amsterdam wurde der Schengen-Besitzstand vor rund 25 Jahren zu einem wesentlichen Bestandteil des Unionsrechts. Heute, fast 40 Jahre nach der Unterzeichnung des Schengener Übereinkommens, können über 400 Millionen Menschen, die im Schengen-Raum leben, frei reisen. Der Schengen-Raum erleichtert aber nicht nur den Personenverkehr, sei es zu geschäftlichen Zwecken oder in der Freizeit. Er kommt auch der Wirtschaft zugute und sorgt für eine bessere Lebensqualität im Alltag. Damit ist der Schengen-Raum eine der größten Errungenschaften des europäischen Aufbauwerks.

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3: Maria Corina Machado und Edmundo González Urrutia erhalten den Sacharow-Preis für geistige Freiheit des Europäischen Parlaments 2024. Maria Corina Machado, die Anführerin der demokratischen Kräfte in Venezuela, und der gewählte Präsident Edmundo González Urrutia vertreten innerhalb und außerhalb Venezuelas alle Bürgerinnen und Bürger des Landes, die für die Wiederherstellung von Freiheit und Demokratie kämpfen. Maria Corina Machado hat die Vorwahlen im letzten Jahr gewonnen und hätte deshalb bei der Präsidentschaftswahl in diesem Jahr als Kandidatin der demokratischen Opposition antreten können. Das venezolanische Regime schloss sie jedoch willkürlich von allen öffentlichen Ämtern aus, weshalb Edmundo González Urrutia Präsidentschaftskandidat wurde. Vor der Wahl, die im Juli 2024 stattfand, gab es zahlreiche Repressalien, etwa politische Ausschlüsse, Verhaftungen und Menschenrechtsverletzungen. Der amtierende Präsident Venezuelas, Nicolas Maduro, erklärte sich zum Wahlsieger. Doch das Wahlergebnis wurde von unabhängigen Beobachtern einschließlich der Vereinten Nationen angefochten. In einer Entschließung vom September 2024 erkannte das Europäische Parlament Edmundo González Urrutia als rechtmäßigen Präsidenten Venezuelas an. In dem Klima von Protesten und politischen Repressalien fürchtete Maria Corina Machado um ihr Leben. Sie hält sich seitdem versteckt. Am 2. September 2024 erließ ein venezolanisches Gericht Haftbefehl gegen Edmundo González Urrutia. Dies wurde weltweit verurteilt. Edmundo González Urrutia ging nach Spanien, wo ihm Asyl gewährt wurde. Die anderen beiden Finalisten waren die israelische Vereinigung Women Wage Peace, Frauen führen Frieden, und die palästinensische Vereinigung Women of the Sun, Frauen der Sonne, und ihre Gründerinnen, die für Frieden im Nahen Osten eintreten, und der aserbaidschanische Wissenschaftler und Korruptionsbekämpfer Dr. Gubat Ibadolu, der 2023 verhaftet wurde, nachdem er die aserbaidschanische Öl- und Gasindustrie kritisiert und eine Wohltätigkeitsorganisation mit dem Ziel gegründet hatte, gestohlene öffentliche Ressourcen zurückzugeben. Seit 1988 ehrt das Parlament mit dem Sacharow-Preis Einzelpersonen und Organisationen, die sich in besonderer Weise für die Menschenrechte und Grundfreiheiten stark machen. Benannt ist die mit 50.000 Euro dotierte Auszeichnung nach dem sowjetischen Physiker und Dissidenten Andrei Sacharow. 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
1: Wir müssen auch eingestehen, dass Europa und die Welt, damit auch wir es damals versäumten, alles zu tun, um die Opfer zu schützen.
0: Trebuie să recunoaștem că Europa și întreaga lume, inclusiv noi, nu am reușit să facem tot posibilul pentru a proteja victimele. 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Genocidul de la Srebrenica este cu adevărat unul dintre cele mai întunecate capitole din istoria recentă. Evenimentele din iulie 1995 arată impactul devastator al conflictelor etnice și nevoia stringentă de intervenție internațională eficientă. 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Este totodată un avertisment solemn pentru comunitatea internațională, care trebuie să susțină principiile drepturilor omului și dreptatea pentru ca istoria să nu se mai repete. 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
3: Was wäre, wenn es etwas gäbe, was uns an allem zweifeln lässt, was wir sehen und hören? Dieses Etwas gibt es schon. Man bezeichnet es als Deepfake. Deepfakes sind hyperrealistische Medienprodukte. Erstellt werden sie mit Hilfe künstlicher Intelligenz oder kurz KI. Gemeint sind damit Systeme, die ihre Umgebung analysieren und dabei intelligentes Verhalten zeigen. Sie handeln, um bestimmte Ziele zu erreichen und sind dabei zu einem gewissen Grad selbstständig. Das Wort Deepfake setzt sich aus Deep und Fake zusammen. Deep bezieht sich dabei auf das Deep Learning, das tiefe Lernen, eine Spielart des maschinellen Lernens. Fake heißt so viel wie manipuliert, gefälscht oder vollkommen erfunden. Die bekanntesten Beispiele für Deepfakes sind Videos. Verstanden werden darunter aber auch Standbilder, Audiodateien oder sogar geschriebene Texte. Wer Deepfakes herstellt, will damit Ereignisse verzerrt darstellen. Zum Beispiel das Aussehen einer Person oder die Dinge, die sie sagt oder tut, verändern. Sie hören die Reihe Mehr Einsatz, bessere Rechtsetzung. In dieser Folge geht es um die Reaktion der Europäischen Union auf das Problem der Deepfakes. Bei den bekanntesten Deepfakes wurden die Gesichter berühmter Persönlichkeiten manipuliert. Möglich war das auch deshalb, weil man über sie viel verwendbares Material findet. In die Schlagzeilen kam der Begriff Deepfake im Jahr 2018. Damals hatte man ein Video digital verändert, in dem Barack Obama die Hauptrolle spielte. Dieses Deepfake war aber kein gewöhnliches, denn es war eindeutig als Fälschung gekennzeichnet. Gedacht war es zur Aufklärung. Es sollte zeigen, wie sich diese technischen Möglichkeiten missbrauchen lassen. In dem Video gab der ehemalige Präsident der Vereinigten Staaten allem Anschein nach Folgendes von sich: Wir treten in eine Ära ein, in der unsere Feinde es so aussehen lassen können, als ob jeder zu jedem Zeitpunkt irgendetwas sagen würde. Weil man immer leichter an Programme kommt, mit denen sich Deepfakes erstellen lassen, und es immer schwieriger wird, sie zu erkennen, verbreiten sich Deepfake-Videos im Internet wie ein Lauffeuer. Der Einsatz dieser Technik mag in Kunst, Satire und Unterhaltung legitim sein, doch sind dem Missbrauch Tür und Tor geöffnet. Zum Beispiel kann man damit betrügen und erpressen, schikanieren und einschüchtern oder politische Desinformation verbreiten. Deepfakes zielen auf einzelne Bürgerinnen und Bürger, Unternehmen oder Persönlichkeiten des öffentlichen Lebens ab. Sie können den Ruf schädigen und finanzielle oder psychische Folgen haben. Bislang waren die allermeisten Deepfakes Pornovideos, in denen Frauen ohne ihre Zustimmung in verfälschten Szenen abgebildet wurden. Überhaupt leiden unverhältnismäßig mehr Frauen unter dem, was Deepfakes anrichten. Das deutet auf einen weiteren wichtigen Aspekt hin: die geschlechtsbezogene Diskriminierung, die mit ihnen einhergeht. Ganz unmittelbar von böswilligen Deepfakes betroffen sind diejenigen, die Opfer von Betrug, Erpressung, Desinformation oder nicht einvernehmlicher Pornografie werden. Deepfakes können darüber hinaus besorgniserregende Tendenzen in unseren Medien verstärken und unsere Gesellschaft und Demokratie verzerrt darstellen. Mit ihnen kann man Beweise fälschen, öffentliche Debatten manipulieren oder sogar politische Prozesse destabilisieren. Die gefährlichste Seite von Deepfakes ist für viele die politische Desinformation. Wenn sie zum passenden Zeitpunkt in einem Wahlkampf eingesetzt werden, können sie auf mehreren Ebenen großen Schaden anrichten. Doch das größte Opfer von Deepfakes ist wohl die Wahrheit. Manipulierte Videos können täuschend echt aussehen, aber genauso gut können echte Aufnahmen fälschlicherweise als hochwertige Deepfakes abgetan werden. Allein zu wissen, dass es Deepfakes gibt, könnte uns alle Mediendarstellungen hinterfragen und die Echtheit von allem anzweifeln lassen, was wir online sehen und hören. Die Technik an sich ist legal. Anders verhält es sich mit einigen ihrer böswilligen Anwendungsformen. Damit solches Material weder erstellt noch verbreitet wird, muss deshalb sowohl rechtlich als auch technisch dagegen vorgegangen werden. Die Gefahr ließe sich zum Beispiel teilweise dadurch bannen, dass Deepfakes eindeutig als unecht gekennzeichnet werden müssen. Da die Technik dazu missbraucht werden kann, Straftaten zu begehen, muss das Problem nach Ansicht des Europäischen Parlaments vor allem der Öffentlichkeit bewusst gemacht werden. Manipulierte Medien sind zwar nichts Neues, aber Deepfakes sind möglicherweise schwieriger zu erkennen als frühere Manipulationen. Außerdem nutzen wir die sozialen Medien und private Messaging-Apps mehr denn je, und in der Regel ist die Aufsicht über diese Medien nur begrenzt. Das bedeutet, dass sich Inhalte innerhalb von Sekunden rasant verbreiten können. Auch unser soziales Umfeld kann dabei eine Rolle spielen. Deepfakes gedeihen nämlich in einem Klima, das von wachsendem Misstrauen und Polarisierung geprägt ist. Darüber hinaus kann sich der rechtliche Status von Deepfakes von Land zu Land unterscheiden, sodass sich Schlupflöcher ergeben und sich ihre Urheber der Aufdeckung und Durchsetzung entziehen können. Deepfakes sind natürlich nicht die einzige oder die Hauptursache dieser sozialen, technischen und rechtlichen Probleme. Sie hängen jedoch mit anderen bösartigen Elementen zusammen, die von diesem breiteren Problemkontext profitieren, ihn aufrechterhalten und noch verschlimmern. Das Europäische Parlament hat auch eine Kennzeichnungspflicht für Deepfakes gefordert. Und zwar in dem Vorschlag für ein Gesetz über künstliche Intelligenz. Mit einem weiteren Gesetzesvorschlag, dem Gesetz über digitale Dienste, sollen außerdem Regeln für die Kennzeichnung und Entfernung illegaler Inhalte festgelegt werden. Dadurch könnte es schwerer werden, Deepfakes zu verbreiten. Über beide Gesetze wird zurzeit verhandelt. Auch in technischer Hinsicht ist man nicht untätig. Die Entwicklung innovativer Lösungsansätze für die Deepfake-Problematik wurde beispielsweise im Rahmen des EU-Forschungsprogramms Horizont 2020 gefördert. Kurz gefasst, mit technischen und rechtlichen Maßnahmen kann man nicht gegen alle Gefahren bösartiger Deepfakes vorgehen. Wie wirksam diese Maßnahmen sind, hängt davon ab, was technisch und rechtlich unternommen wird, um sie durchzusetzen. Bei allen Einschränkungen muss man natürlich abwägen, damit die Freiheit der Meinungsäußerung und die Freiheit von Kunst und Wissenschaft nicht beschnitten werden. Medienprodukte wie Deepfakes sollte man zwar erstellen dürfen, doch sollte man nicht die Freiheit haben, sie an ein unbegrenztes Publikum weiterzugeben. Es ist wichtig zu verstehen, wie die Veröffentlichung und Verbreitung bösartiger Deepfakes funktioniert und welche Rolle sie bei allgemeinen sozialen und politischen Tendenzen spielen. Dies sind die Schlüsselfaktoren für ihre Resonanz und Wirkung. Nicht zuletzt hat das Europäische Parlament in diesem Zusammenhang betont, wie wichtig Medienvielfalt, Qualitätsjournalismus und mehr Bewusstsein für das Problem der Desinformationen sind. 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
4: Cette année, c'est un consortium de journalistes grecs, allemands et britanniques qui a remporté le prix Daphne Caruana Galizia pour le journalisme. Ces journalistes ont mené une enquête approfondie sur les événements liés au naufrage du chalutier Adriana le 14 juin 2023 au large de Pylos, dans le sud-est de la Grèce. Ce naufrage a causé la mort de plus de 600 migrants qui avaient quitté la Libye quelques jours plus tôt.
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10: Daphne Caruana Galizia.
4: Le titre de l'article gagnant est « Mourir dans les profondeurs les plus sombres de la Méditerranée, sous l'œil des caméras désactivées des autorités ». Le consortium se compose du média d'investigation grec Solomon, de l'ONG allemande Forensis, de la chaîne publique allemande ARD et du quotidien britannique The Guardian. Son enquête a révélé que les actions entreprises par les gardes-côtes grecs avaient causé le naufrage du bateau qui transportait des migrants. L'enquête a également mis en lumière des incohérences dans les déclarations officielles des autorités grecques. Les journalistes ont recueilli le témoignage de plus de 20 rescapés. Ils ont aussi consulté des documents provenant de la justice et des gardes-côtes. Cette enquête a révélé que le bateau aurait pu être secouru à plusieurs occasions et que des propositions d'assistance avaient été ignorées. De plus, les témoignages des rescapés laissent penser que les gardes-côtes grecs auraient fait chavirer le chalutier en tentant de le remorquer. Les gardes-côtes grecs, pour leur part, nient avoir tenté cette manœuvre. L'ONG allemande Forensis a simulé les événements tragiques de cette nuit grâce à une modélisation 3D interactive du chalutier. Pour cela, ses équipes se sont fondées sur différentes sources, telles que des données provenant du journal de bord du bateau des gardes-côtes et du témoignage de son capitaine. Elles ont aussi analysé des trajectoires de vol et des données du trafic maritime, ainsi que des images satellites et des vidéos tournées par des navires de transport maritime qui se trouvaient non loin de l'Adriana. En recevant le prix au nom du consortium, Iliana Papangeli de Solomon a déclaré
5: «
4: Nous espérons que ce prix permettra de rendre hommage aux rescapés et aux personnes qui ont perdu un membre de leur famille ou un proche. Nous espérons que ces décès ne passeront pas inaperçus et ne resteront pas impunis. » Lors de la cérémonie de remise du prix, la présidente du Parlement européen, Roberta Metsola, a exprimé le soutien du Parlement. Le Parlement européen continuera à se tenir auprès de la famille de Daphné, du côté de ceux qui cherchent la vérité, du côté de la justice, du journalisme indépendant. Nous avons exigé des réponses, nous avons travaillé de manière approfondie et nous avons adopté des législations. Nous continuerons à légiférer pour que dans notre Europe, les journalistes puissent travailler sans avoir peur, sans subir de harcèlement et de violence, sans être assassinés. Il s'agit de la troisième édition de ce prix qui récompense le journalisme d'excellence, défenseur des principes et des valeurs de l'Union européenne. Ce prix rend hommage à Daphne Caruana Galizia, une journaliste d'investigation et blogueuse maltaise spécialisée dans les questions de corruption, qui a été assassinée en 2017. Son travail portait essentiellement sur le blanchiment d'argent, sur les liens entre l'industrie du jeu en ligne et la criminalité organisée, ainsi que sur la vente de citoyenneté à Malte. Le 16 octobre 2017, elle a été assassinée non loin de chez elle dans une explosion à la voiture piégée.